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Wir probieren es einfach mal. 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Das ist von der Energie her sehr gut. Behaltet das bei, ne? 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

0: Dankeschön.
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1: Hallo liebe Hörer, mein Name ist Achim Amme. Ja, richtig gehört, Amme wie die Hebamme. Kaum zu glauben, aber meine aktuelle Scheibe Streng vertraulich, Untertitel Kellerlieder, ist soeben für den Preis der deutschen Schallplattenkritik nominiert worden. Da der folgende Song kürzlich auch noch zum Lorbeerblattlied des Monats gekürt wurde, hier also auch passend zum neuen Jahr und den damit verbundenen guten Vorsätzen, der Titel Zeit für Veränderung.

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1: Hallo liebe Hörer, mein Name ist Achim Amme. Ja, richtig gehört, Amme wie die Hebamme. Kaum zu glauben, aber meine aktuelle Scheibe Streng vertraulich, Untertitel Kellerlieder, ist soeben für den Preis der deutschen Schallplattenkritik nominiert worden. Da der folgende Song kürzlich auch noch zum Lorbeerblattlied des Monats gekürt wurde, hier also auch passend zum neuen Jahr und den damit verbundenen guten Vorsätzen, der Titel Zeit für Veränderung.

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1: Die schlimmsten Gäste sind nicht die, die zu spät kommen. 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

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Warum? Dahinter steckt die Ideologie vom gemeinsamen Kochen, Küchendemokratie. 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Eine Manie der deutschen Unter- und Mittelschicht. Wir arbeiten immer, Faulenzen gilt nicht. 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Der Mann signalisiert damit demonstrativ: Ich bin attraktiv, denn ich bin in der Küche aktiv.

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1: Hallo, hier ist Thomas Stein aus Tangermünde. Schön, dass ihr den Lorbeerfunk hört. Ich möchte euch gern ein Lied von meiner neuen CD Land in Sicht ans Herz oder auch ans Ohr legen. Jeder von uns Liedermachern hat so seine ganz eigene Methode, Texte zu schreiben. Wie das bei mir passiert, hört ihr im Lied auf der Straße gefunden. Viel Freude beim Hören!

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0: 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Decaf, was? Entkoffeiniert und die Milch dazu gibt es auch fett reduziert. Low Fat, No Fat, laktosefrei oder Soja. Vielleicht noch etwas Sirup mit dabei. 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

Schauspieler. Und da spielte ich in einem belgischen Action-Fantasy-Film einen holländischen Landfahrer. Ich hatte ein Verhältnis mit der Zahnarztfrau und aus Eifersucht hat mich ihr Mann betäubt und mir alle Zähne gezogen. 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Na, jedenfalls gibt es die Szene ganz am Anfang, wenn ich am Bahnhofskiosk Blättchen kaufe. Da fragen mich arbeitslose Jugendliche um Rat.

schlagen mich die Jugendlichen dann brutal zusammen und ein Mädchen ruft, trink dein Blut, du dreckiges Calvinistenschwein. Naja, ist wie gesagt ein Fantasyfilm. Im wirklichen Leben würde ich natürlich nie irgendwelche Pausen.

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2: Seit Wochen sitze ich im Dunkeln hier. 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
2: Tja, ihr Lieben, damit bin ich bei meinem letzten Lied angelangt. Ich danke Ihnen, dass Sie mir bis hierher zugehört haben. Na gut, das noch durchhalten, dann haben wir es. Das nächste Lied, das erzählt so ein bisschen aus dem Nähkästchen davon, wie es mir vor ein paar Stunden ging, als ich mit mir gerungen habe, ob ich das Haus vielleicht doch lieber auf dem Hinterausgang wieder verlassen sollte. Und das erzählt auch davon, dass ich jetzt sehr froh bin, dass ich den inneren Schweinehund überwunden habe und dass es mir jetzt wesentlich besser geht. Und naja, das Lied hat den bezeichnenden Titel, und da stimmt was dran: Du musst wahnsinnig sein. 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

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Danke. Haben Sie das wirklich?

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0: Lied ist Herrn Doktor vom Universitätsklinikum gewidmet, der um den Hals ein Medaillon trägt, in das er diese Worte eingravieren ließ. Im Falle einer Ohnmacht bitte nicht ins Universitätsklinikum einliefern.
1: Ja, da war es plötzlich wieder dieses Auge.

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0: Nach.
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1: Dies Lied ist gewidmet dem italienischen Gastarbeiter Tonio Schiavo. 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

Ich finde ja, Deutschland entwickelt sich stetig zu einem Vorbild an Schönheit und Ästhetik. Man schaut zum Beispiel einmal nur auf unsere Nachkriegsarchitektur. Die ist so schön praktisch und so praktisch.

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Nein, ein Gebäude ist heute ideal, wenn er schön billig ist, beliebig und banal. 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Wer soll die bezahlen? Die sind doch viel zu teuer. Und selbst wenn mal ein Gebäude richtig Kohle kostet, dann sieht man es ihm überhaupt nicht an, denn unser Baustil ist so herzerfrischend sachlich, so schlicht und völlig frei von jeglichem altmodischen Schwachsinn wie Liebe zum Detail. Im Zweifelsfalle bauen wir statt einem farbenfrohen Haus immer noch einen Plattenbau im satten Grau, Wattenaugenschmaus. Aus diesem Grunde sieht es heute in Deutschland so schön karg aus. Alles voll mit Häusern, die aussehen wie ein Parkhaus oder wie ein Baumarkt, daher auch der Name Bauhaus. Mit einem Unterschied, ein Baumarkt sieht nicht ganz so grau aus. Aussehen ist ja schließlich auch nicht das, worum es geht. Es geht in Deutschland lediglich um Funktionalität. Wenn zum Beispiel einer, der sich umzubringen droht, von so einem Hochhaus runterspringt, ist er auch wirklich tot. Und weil wir uns an unseren geilen Klötzen so ergötzen, werden wir nicht müde, überall neue hinzusetzen. Dabei achten wir natürlich darauf, dass davon möglichst keiner in die Umgebung passt. Wie etwa unsere Shoppingcenter. Ach, sind die nicht schön? Und wie praktisch, dass sie faktisch alle gleich aussehen. So werden wir da drin viel schneller fündig, wenn wir mal in ein Spezialgeschäft wollen wie H&M oder Bürogebäude. Mit großer Freude bauen wir dauernd neue klobige Bürogebäude. Es gibt ja auch im Grunde nichts, was

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1: Dies ist der Lorbeerfunk von 1/8 Lorbeerblatt. Hier ist Holger Samann und ihr hört jetzt ein Lied von meinem aktuellen Album Gestern ist auch noch ein Tag.
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1: Es war ein heißer Sommer. Weißer Mann schwitzt, roter Mann weint, sagen die traurigen Indianer hinten in der weißen Wüste zu so einem heißen Sommer. Billy, Bobby und Jack, sie sind Brüder und trotzdem Mörder, Vatermörder. Billy ist 17, Bobby 16, Jack 53. 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Nur einer nicht, Daddy. 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Sattelst du es von hinten, dann tritt es dich. Sattelst du es von vorne, dann schaut es dich an. Ja, so war Daddy. Er wollte sie nicht gehen lassen. Die Welt da draußen braucht Männer. Entweder man ist einer oder man ist keiner. 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Ihr habt Eier, deswegen bleibt ihr da. Und dann sagte er noch, ich will kein Wort mehr hören. Und er schoss allen dreien die Zungen aus dem Maul, wie das so üblich ist bei uns im freien wilden Westen. Verdammt noch einmal, jetzt geht ihr doch in die weite Welt, sagt Richter Holmes und legt ihnen die Schlinge um den Hals. 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

0: Merci.
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2: Die langatmige Beschreibung einer Liebesgeschichte. 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

Es war im Jahre 1976, als ich das gesagt habe, als ich mit dem Brustton der Überzeugung behauptet habe, alles zu wissen. Und diese Ruhe und diese Überzeugung haben genau 5 Jahre vorgehalten. Dann ist ein zweiter kleiner Junge in mein Leben gebrettert, diesmal einer von einem ganz anderen Kaliber. Und der hat mir überhaupt erstmal gezeigt, was eine Hake ist und wo es wirklich lang geht. Und nach diesem Schock dachte ich wirklich, könnte mich nichts mehr aus der Bahn werfen. Und nun wirklich mit allen Wassern gewaschen, total cool und abgeklärt. Und dann durfte ich vor 11 Monaten und 14 Tagen meine Laufbahn in dieser Hinsicht, wie ich sagte, mit einem kleinen Mädchen krönen und abschließen, wie ich mir denke. Und eines habe ich ganz deutlich erkannt in diesen ersten 10 Monaten unseres Zusammenlebens, in denen mir Hören und Sehen vergangen sind. Eines weiß ich jetzt ganz genau, dass ich nämlich ganz sicher bin, dass ich nie alles wissen werde, seit das kleine Mädchen da ist. Und ich war dabei, als es auf die Welt gekommen ist. Und da musste ich an den Spruch denken: Wenn ich wüsste, dass morgen die Welt unterginge, so würde ich doch heute noch mein Apfelbäumchen pflanzen. Und so habe ich das Lied genannt, was ich für sie gemacht habe.

0: Fertig.
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Und vielleicht habt ihr Lust jetzt mit mir gemeinsam diese kleine Melodie einmal durchs Zebrano zu tragen. Wir probieren es einfach mal. Ich bin... Das ist zu laut. Das ist von der Energie her sehr gut. Behaltet das bei, ne? Die Energie stimmt, aber ein bisschen einfühlsamer, so intimer noch.

0: Dankeschön.
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1: Hallo liebe Hörer, mein Name ist Achim Amme. Ja, richtig gehört, Amme wie die Hebamme. Kaum zu glauben, aber meine aktuelle Scheibe Streng vertraulich, Untertitel Kellerlieder, ist soeben für den Preis der deutschen Schallplattenkritik nominiert worden. Da der folgende Song kürzlich auch noch zum Lorbeerblattlied des Monats gekürt wurde, hier also auch passend zum neuen Jahr und den damit verbundenen guten Vorsätzen, der Titel Zeit für Veränderung.

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1: Hallo liebe Hörer, mein Name ist Achim Amme. Ja, richtig gehört, Amme wie die Hebamme. Kaum zu glauben, aber meine aktuelle Scheibe Streng vertraulich, Untertitel Kellerlieder, ist soeben für den Preis der deutschen Schallplattenkritik nominiert worden. Da der folgende Song kürzlich auch noch zum Lorbeerblattlied des Monats gekürt wurde, hier also auch passend zum neuen Jahr und den damit verbundenen guten Vorsätzen, der Titel Zeit für Veränderung.

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0: Hier sieht's ja aus wie bei Hempels unterm Bett. 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
1: Okay, Katharina. Eins, zwei, drei, vier.

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1: Hallo, hier ist Thomas Stein aus Tangermünde. Schön, dass ihr den Lorbeerfunk hört. Ich möchte euch gern ein Lied von meiner neuen CD Land in Sicht ans Herz oder auch ans Ohr legen. Jeder von uns Liedermachern hat so seine ganz eigene Methode, Texte zu schreiben. Wie das bei mir passiert, hört ihr im Lied auf der Straße gefunden. Viel Freude beim Hören!

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